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3: Flashback ins Klassenzimmer war schon eine geile Zeit und deshalb erinnern wir uns gleich wieder zurück. Um 10 nach 6 wieder Sätze, die nur 2000er-Fans verstehen. In der Playlist habe ich noch für euch Destiny's Child nach 2 Hits und vorher jetzt Pink, Just Like a Pill. Und ich bin auch immer am Start. Ich bin der Dino.

0: Schönen Dienstag. Wer die 2000er Sprache noch zusätzlich lernen möchte, ist genau richtig hier. Immer um 10 nach 6 und um 10 nach 8. Sätzen, die nur 2000er-Fans verstehen. Nachhilfe gibt's jetzt aus dem Nachmittag auf Absolut Top 2000er. Guten Morgen, Ivo.
1: Guten Morgen, Dino. Ich habe hier mal wieder einen Satz aus der Schulzeit mitgebracht. Feiere ich wirklich sehr. Ich wünsche, das wäre so auf der Arbeit. Wer fertig ist mit der Prüfung, darf schon mal in die Pause.
0: Ja, manchmal habe ich mich tatsächlich vor allem bei Chemie sehr beeilt, weil Chemie war ich wirklich schlecht. Und dann wollte ich ganz schnell sein und habe schnell abgegeben und habe mir dann irgendwas zu trinken geholt.
1: Schön zur Vanillemilch an Kaffeeautomaten. Mhm.
0: Oder ich war beim Tengelmann einkaufen dann in der Pause. Das gibt's. Oh, das ist wieder ein anderer Satz. Aber wollte schon mal teasen, was wir hier noch so alles für euch haben. Sätze, die nur 2000er-Fans verstehen. Wer fertig mit der Prüfung ist, darf schon mal früher in die Pause.
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Stylen für den Dienstag langsam reinkommen. Hier ist euer Morgen, absolut Top 2000er. Wir geben euch immer den besten Mix der 2000er und wir schauen für euch auch in unser Archiv rein. Wir haben so viele Zeitschriften aus unserer Jugend hier, also ne, Popcorn, Jam oder Bravo. Und im September 2009, was war da auf dem Cover? Twilight Content, ein Foto von Jacob und Bella, also die Schauspieler Taylor Lautner und Christian Stewart. Und natürlich gibt es da immer wieder Liebesgerüchte. Die Überschrift heißt: So kämpft Taylor um ihr Herz. Heiße Flirtattacken am Set. Kann Kristen ihm widerstehen? Wie Robert jetzt Rache schwört. Also noch dramatischer geht's ja nicht. Also korrigiert mich, aber Christian Stewart war doch im echten Leben auch mit dem Vampir, also Robert Pattinson, zusammen, oder? Naja, 2009 hat das anscheinend viele Menschen interessiert und von 2000er Blutsaugern jetzt zu einer Band, die im September 2009 diesen Hit gedroppt hat. One Republic, All the Right Moves hier auf Absolut Top 2000er um kurz vor 6:30.

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8: Morgens um 6:30 im Bus die Mathe-Hausaufgaben abschreiben und heute denken wir uns...
9: Du kannst mich am Arsch lecken!
8: Wie schön, dass diese Sachen vorbei sind, aber wie schön, dass die Musik geblieben ist. Die feiern wir heute umso mehr. Gleich Bon Jovi, It's My Life in den nächsten 10 Minuten. Und jetzt ist Say It Right dran. Ganz geiler R&B-Sound von Nelly Furtado am Dienstagmorgen.

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Und genau mit diesem Gefühl, wenn morgen um kurz nach 6:30 der Wecker klingelt und ihr euch denkt, heute ziehe ich mein Ding durch, ne? Manchmal fällt es ja schwer, mit der Einstellung in die Arbeit zu starten.

0: schönen Dienstag am 2. Juni mit der Erkenntnis, Schadenfreude ist doch die schönste Freude.
1: Das hier ist der Wahrheit.
0: Lügendetektor Bruce Donnell hat es jetzt gerade auch bestätigt um 7:15. Ja, wenn man zum Beispiel morgens diese Raser-Idioten beobachtet, die hektisch überholen müssen und dann kommt so eine rote Ampelwelle und plötzlich sitzen wir alle im selben Boot, da bringt dieses Vorgedrängle auch nichts. Mach mal langsam, Bruder, da vorne, ne? Diesen Moment kennen wir alle und dieses Schadenfreude-Feeling gibt uns jetzt All American Rejects hier zum besten Mix der 2000er. Hier ist Gives You Hell. Ich bin der Dino hier auf Absolut Top 2000er.

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der Dino. Es war einmal eine Zeit, da haben wir noch Fotos mit der Digicam gemacht und Miley Cyrus hieß Hannah Montana. Gleich machen wir gemeinsam Party in the USA, spiele ich euch um 10 nach 7 und vorher jetzt an eurem 2. Juni Justin Timberlake, Rock Your Body, früher geil, heute geil. Baby.

Mit Sonne im Herzen und mit so vielen Erinnerungen starten wir jetzt um 10 nach 7. Schönen Dienstag, euer Morgen. Absolut Top 2000er mit mir, der Dino. Und ich habe für euch immer eine selbstgeschriebene 2000er Musikbibel. Und siehe, ein Lied erklang aus Lautsprechern und Menschenmengen, wie eine Erinnerung daran, wer sie wirklich war. Das Gebot der Stunde auf dem einzigen 2000er Sender Deutschlands mit Miley Cyrus, Party in the USA.

0: Morgens die Mails auf dem Handy checken. Spam hier, Spam da. Kennen wir sogar selbst aus den 2000ern. Guten Morgen, hier ist der Dino. Und um 20 Minuten nach 7 hat Ivo die krassesten Spam-Erinnerungen.
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2: 83 Millionen Menschen haben in den 2000ern Farmville gespielt, dieses Facebook-Spiel. Egal, ob ihr das jetzt kennt und egal auch, ob ihr das gespielt habt oder nicht. Unser aller Facebook-Feed und auch der Benachrichtigungseingang war voll mit Farmville-Anfragen. Man konnte sich nicht davor retten. Sowas wie, dein Freund Fabi braucht eine Kuh. Und 2 Minuten später, hilf Janina schnell beim Gießen. Und man wurde so lange beschallert von diesen ganzen Anfragen, bis man irgendwann eingeknickt ist. Oder einfach entfreundet hat. Das waren eigentlich die 2 Möglichkeiten. Oder entfreundet wurde, natürlich, weil wer bei Farmville nicht geholfen hat, der war in den 2000ern kein echter Freund. So nämlich.
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7: Schönen Dienstag, hier ist der Dino. Morgens mal ein bisschen länger unter der Dusche stehen bleiben und einfach mal die ganzen, ja, die Wärme genießen, die Wassertropfen. So fühlt sich All Saints an. Pure Shores bekommt ihr in den nächsten 10 Minuten. Es ist jetzt 7:30. Kommt gut rein mit Avril Lavigne am 2. Juni mit My Happy Ending und nach der Dusche
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0: Jeden Morgen liebt ihr diese Zeitreise. Deshalb gehen wir jetzt in die nächste Runde.
1: Okay, let's go.
0: Ganz am Anfang sind wir jetzt, 2000, da kommt der Film Cast Away in die Kinos. Habe ich schon lange nicht mehr gesehen, ist aber einfach legendary. Tom Hanks strandet nach einem Flugzeugabsturz auf einer einsamen Insel mit seinem besten Freund, der Volleyball Wilson. Ist eine Horrorvorstellung, aber irgendwie wird das Verhältnis zwischen den beiden dort sehr schön, fast schon liebevoll dargestellt. Auf einer einsamen Insel liegen, jetzt um 20 Minuten vor 8, das geht nur jetzt mit diesem Song, der auch im Jahr 2000 rausgekommen ist. Absolut Top 2000er mit All Saints. Klingt nach Strand und Ruhe, wir tauchen mal kurz ab jetzt am 2. Juni.

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0: Ihr feiert diese Zeit, deshalb machen wir morgens auch keine halben Sachen. Euer Morgen gleich mit Flowrider auf Absolut Top 2000er. Und low, hier ist der Dino. Wir haben euch ja schon auf vielen Festivals getroffen. Auch die 2000er Community, zum Beispiel auf dem Icarus Festival in Memmingen. Da waren ein paar Typen dabei, die fühlen die Zeit auch.
1: Gameboy und allgemein die Musik.
2: Es gab so viele Highlights, die man einfach gesammelt hat, wie zum Beispiel Diddleblätter oder die Furbies. Und es war einfach alles special.
0: Und mit dieser Stimmung gehen wir rein in den Dienstag hier auf dem einzigen 2000er Sender Deutschlands. Schönen Start.

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6: 8 Uhr morgens, erste Stunde Sportunterricht. Wie gut, dass diese Zeiten vorbei sind. Und deshalb erinnern wir uns an Sätze, die nur 2000er-Fans verstehen. Es geht in die Schulzeit. Gleich nach zwei Hits machen wir immer um 10 nach 8. Und Pink ist dann auch mit dabei. Who knew? Es wird rockig und emotional gleichzeitig. Und vorher sehr sommerlich gechillt. Feel good, Inc. Schönen Dienstag.

0: Schönen Dienstag. Wer die 2000er Sprache noch zusätzlich lernen möchte, ist genau richtig hier. Immer um 10 nach 6 und um 10 nach 8. Sätzen, die nur 2000er Fans verstehen. Nachhilfe gibt's jetzt aus dem Nachmittag auf Absolut Top 2000er. Guten Morgen, Ivo.
1: Guten Morgen, Dino. Ich habe hier mal wieder einen Satz aus der Schulzeit mitgebracht. Feier ich wirklich sehr. Ich wünschte, das wäre so auf der Arbeit. Wer fertig ist mit der Prüfung, darf schon mal in die Pause.
0: Ja, manchmal habe ich mich tatsächlich vor allem bei Chemie sehr beeilt, weil Chemie war ich wirklich schlecht. Und dann wollte ich ganz schnell sein und habe schnell abgegeben und habe mir dann irgendwas zu trinken geholt.
1: Schön zur Vanillemilch an Kaffeeautomaten. Mhm.
0: Oder ich war beim Tengelmann einkaufen dann in der Pause. Das gibt's. Oh, das ist wieder ein anderer Satz. Aber wollte schon mal teasen, was wir hier noch so alles für euch haben. Sätze, die nur 2000er-Fans verstehen. Wer fertig mit der Prüfung ist, darf schon mal früher in die Pause.
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0: Schönen Dienstag, euer Morgen hier mit dem besten Mix der 2000er. Und wer jetzt noch nicht so geil drauf ist,
1: dann ist das nicht mein Land.
0: Hier ist der Dino und was ich an 2000er Musik liebe, die Texte sind teilweise so dramatisch und irgendwie traurig. Aber der Vibe, der klingt immer gut gelaunt und man will gerne mitsingen, auch wenn jetzt die Sängerin zum Beispiel bei Monday Morning sehr viel Herzschmerz fühlt. Aber morgens jetzt um kurz vor 8:30 ist der Text ja auch zweitrangig. Englische Musik kann ich zum Beispiel auch hören, ohne auf die Wörter zu achten. Hier ist Melanie Theona, ein entspanntes Feeling für den 2. Juni. Absolut Top 2000er mit Monday Morning.

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8: In English, please, hat die Lehrerin in der 5. Klasse gesagt. Ja, heul leise, Frau Kegel. Naja, Grüße gehen raus. Promiscuous kann ich bis heute noch nicht schreiben, aber der Beat ist geil. Nelly Furtado gleich um kurz nach 8:30. Und vorher Shakira ganz wild. Hüften lügen nicht.
9: Halt, stopp!
8: Ja, okay, hips don't lie.
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Ihr kümmert euch morgens ums Aufstehen, Anziehen, in die Arbeit fahren und wir geben euch eine geile Zeit mit eurer Lieblingsplaylist. Euer Morgen hier. Und wir stöbern auch immer rum in den ganzen Zeitschriften. Die Titelseiten sind ja der absolute Hammer. Im April 2006, da sieht man auf einer Bravo-Ausgabe ein Pärchen, das hätten wir ja fast vergessen. Oliver Pocher, der war ja mal mit der ersten Bachelorette zusammen, mit Monika Ivanka. Und da steht drauf: Hey, es ist Liebe, exklusiv. Pocher packt aus, mein Leben mit Monika. By the way, sieht Oliver Pocher da aus, als wäre er erst 13 oder so. Hey, und heute denken wir uns alle, da hat sich bei Olli wirklich nichts verändert. Er packt immer alles über alle Frauen aus, aber seltsamerweise mag keine bei ihm bleiben. Interessant. Im April 2006 haben wir auch zu diesem Song

0: rein in den Dienstag. Hier ist euer Morgen mit dem besten Mix der 2000er. Habt ihr euch jetzt um kurz vor neun vielleicht ganz kurz im Rückspiegel eures Autos gesehen und gedacht?
1: Wenn du mich siehst, sag Maschella, einfach die Hübsche.
0: Heute motiviert sich die Generation Z mit Slay Queen, Clock It, Rede. Und wir haben schon seit den 2000ern einfach nur gesagt, du bist Hammer. Hat sich bis heute durchgezogen. Wir verbinden alle Generationen. Jeder hat Bock auf 2000er. Und morgens beim Autofahren haben wir auch Bock auf Culture Candela. Übrigens, ihr, die absolute Top 2000er Community, seid der Hammer.
2: Yeah! Culture! Get ready! 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
7: Morgen sein zweites Mal wach werden dank unserer Playlist. Hello, hier ist der Dino.
8: Nicht die Mama.
7: Fette Beats gleich von Sean Paul gemeinsam mit Luke Cantrell um 10 nach 9 mit Brief. Und vorher der Meister David Guetta, so romantisch mit Kelly Rowland. When Love Takes Over am 2. Juni.
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Drugs and Rock'n'Roll. Eine wilde Zeit, die 2000er. Und deshalb seid ihr jeden Morgen hier am Start. Dankeschön. Absolut Top 2000er. Hier ist der Dino, gleich 10 nach 9. Die schönsten Erinnerungen sind für mich die Kinotage mit der Schule. 2003 war ich in der 7. Klasse, glaube ich. In dem Jahr kam School of Rock raus. Was für ein geiler Film. Der Crazy Lehrer spielt ja Jack Black. Und anstelle von Mathe, Geschichte oder Chemie meldet er seine Klasse ja bei einem Battle of the Bands an. Jack Black, der macht ja bis heute so viele lustige und verrückte Filme. Einfach ein geiler Typ. Was war in den Musikcharts 2003 weit oben? Ein geiler Track von Blue Cantrell mit Jean-Paul. Auch schon länger nicht mehr reingezogen. Und deshalb sind wir hier nur für euch, der einzige 2000er-Sender Deutschlands mit Brief. Schön. Schönen Dienst.

0: Mit den schönsten Erinnerungen und mit dem besten Mix der 2000er starten wir in euren Morgen, jetzt um kurz vor 9:30. Absolut top 2000er. Ich lieb's ja, wenn man auch auf Festivals auf richtige 2000er-Fans trifft, wie zum Beispiel auf dem Modular-Festival in Augsburg. Eure Flashbacks sind ja immer der Hammer.
1: Kein Social Media tatsächlich, analoge Handys, wie es früher war. Man ist mehr draußen, man ist mehr unterwegs und hängt nicht so viel zu Hause am Handy rum.
0: Diese Erfahrung kann man ja aber wieder zurückholen, genauso wie die Musik, die wir heute noch mehr fühlen. Leon Rimes jetzt für einen entspannten 2. Juni. Can't Fight the Moonlight.

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6: Wollen wir am 2. Juni auch mal den Montag wieder zelebrieren?
7: Kann es sein, dass du dumm bist oder sowas?
6: Also musikalisch geht es schon. I Will Love You Monday, Aura Dione nach zwei Hits. Es ist 21:30, bevor die Verwirrung verwirrt ist. Es ist Dienstag. Zeit für Eminem, Lose Yourself.

0: Nicht nur gute Laune, nein, Musik aus dieser Zeit bildet.
1: Mama sagt, dumm ist der, der Dummes tut.
0: Ein Beweis jetzt auf Absolut Top 2000er. Dank Aura Dione wussten wir bei jedem Schulquiz, wie viele Tage ein Jahr hat. Ja, wir haben ja den Song ständig gehört, wenn wir morgens in die Schule gefahren wurden oder auch mittags, wenn wir Viva eingeschaltet haben. Die Musik und die Texte, die begleiten uns ja bis heute. 365 beziehungsweise I Will Love You Monday jetzt für euch. Übernächstes Jahr ist übrigens wieder ein Schaltjahr. Da müssen wir ja dann 366 singen. Aber jetzt höre ich mal auf, klug zu scheißen. 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

Wie schön, dass ihr täglich den einzigen 2000er Sender Deutschlands aufdreht. Hier ist euer Morgen mit mir, der Dino, um 10 vor 10. Und jetzt für euch ein Auszug aus meiner selbstgeschriebenen 2000er Musikbibel. Zwischen Blitzlicht und Wahrheit entscheidet sich, ob ein Mensch leuchtet oder nur gesehen wird. Das Gebot der Stunde am Dienstagmorgen mit Mando Diao, Dance with Somebody, absolut top 2000er.

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10: Hi, schönen Vormittag wünsche ich euch. Es ist 10, ich bin Steffi. In Süddeutschland bespaßt ihr jetzt gerade vormittags wahrscheinlich eure Kinder. Da haben ja alle Pfingstferien. Im Rest von Deutschland dürfen die Eltern aufatmen. Die dürfen in die Arbeit gehen. Dazu habe ich jetzt den Soundtrack für den Vormittag aus den 2000ern. Pink gleich mit dir, Mr. President. Ganz entspannte Nummer. Und das hier sind

20 nach 10 auf Absolut Top 2000er. Schönen Vormittag bei der Arbeit. Es gibt diese Vormittage, in denen einfach alles schief geht. MP3-Player Akku leer, ICQ abgestürzt und dann auch noch irgendein Kettenbrief, den man unbedingt weiterschicken muss und vergessen hat, ihn weiterzuschicken. Für diese Situationen gab es einen Song in den 2000ern, nämlich Bad Day von Daniel Powder. 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
3: Hey, schönen Dienstag mit den Kaiser Chiefs habe ich gleich für euch. Geile 2000er Rocknummer mit Ruby nach zwei Songs. Und vorher die Queen der passiv-aggressiven Popsongs. Lily Allen, klang nett, war aber eigentlich total brutal. Könnt ihr mal genau reinhören in Not Fair. Ich bin Steffi.
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Oh, den werdet ihr im Juni wahrscheinlich öfter hören, wenn ihr auf Hochzeiten eingeladen seid. Der beste Mix der 2000er, 2. Juni. Es ist gleich 11. Wir bleiben in dieser Mood, in dieser Hochzeitsmood mit ganz viel Emotion von Dido, White Flag.

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5: Es ist 11, schönen Dienstag, schönen Vormittag bei der Arbeit. Wo seid ihr denn gerade? In der Praxis, im Laden? Oder wie der Mike aus Oberbayern?
6: Ich bin mit dem LKW in Traunstein unterwegs. Es macht einfach Spaß, morgens im LKW einzusteigen, die 2000er, und dann kommen gleich die Superhits, wo man gleich gute Laune hat.
5: Ganz genau, Mike, wie schön, dass du da bist. Ich habe gleich Christina Aguilera für euch alle mit Fighter nach zwei Songs, und das hier ist Gute Laune Duffy.

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20 nach 11 auf Absolut Top 2000er. 2. Juni, noch knapp eine Woche, dann geht die WM los. Da werden wir diesen Song wieder rauf und runter hören. Der ist einfach nicht tot zu kriegen, weil er halt einfach geil ist. Was für ein geiler Rhythmus. Play the Life. Safri Du auf Absolut Top 2000er.

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13: Na klar, auch bei der Arbeit. Wie schön, dass ihr mich mitnehmt. Hi, ich bin Steffi. 11:30, gleich ein bisschen Reggae für die Mittagspause oder fast schon Mittagspause.

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Dieser Song hat so was Mystisches, wie schön. 10 vor 12 auf Absolut Top 2000er. Ich wünsche euch einen schönen Vormittag an diesem Dienstag. Habt ihr gut Zähne geputzt? Hoffentlich nicht zu stark. Robbie Williams hat sich ja den halben Schneidezahn rausgehauen beim Zähneputzen. Ich will echt nicht wissen, wie der Zähne putzt. Aber solange das die Skandale sind, die wir jetzt mittlerweile über Robbie Williams lesen, echt jetzt, wo sind die 2000er geblieben?

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11: Es ist 12. Hi, schönen Dienstag. Ich bin Steffi. Mittagspause in den 2000ern hat entweder nach Nudelsalat gerochen oder nach Ravioli aus der Dose warm gemacht in der Mikrowelle. Geil, oder? Dazu Linkin Park mit Shadow of the Day gleich. Und das hier ist Carrie Hilson.
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Der beste Mix der 2000er, 20 nach 12 auf Absolut Top 2000er. Schönen Dienstag, schöne Mittagspause. Ey, das war schon ein bisschen Thrill in den 2000ern, oder? Wenn man gearbeitet hat und man immer darauf achten musste, wann man solitär jetzt minimieren musste, damit es über die Schulter der Chef oder die Chefin nie sieht. Kobe Calais.

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13: Um 12:30. Hi, schönen Dienstag. Ich bin Steffi. Kylie Minogue, In Your Eyes habe ich gleich für euch. Und vorher Pink. Hättet ihr gedacht, dass aus ihr der Weltstar wird? Aus dieser Rockröhre, die allen die Zunge rausgestreckt hat und den Mittelfinger gezeigt hat und einfach null Bock hatte, irgendwas zu machen, was man von ihr erwartet hat? Ja, genau deswegen ist sie jetzt da, wo sie ist. Sober.

Oh, schön. Der beste Mix der 2000er. Es ist 10 vor 1 an diesem Dienstag. Schön, dass ihr mich mitnehmt bei der Arbeit. Ey, Arbeiten in den 2000ern war auch noch ein bisschen anders, oder? Passwortsicherheit in den 2000ern hieß 1234 als Passwort, aber mit Ausrufezeichen. Sexy Bitch. David Gerda featuring Aiken.

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12: Hi, schönen Dienstag wünsche ich euch bei der Arbeit. Seid ihr gerade neu dazugekommen, weil ihr uns entdeckt habt? Im Mietauto, das kommt ganz oft vor. Oder im Taxi uns mal gehört habt und dann euch gedacht habt, muss ich mal gucken, das klingt ja geil, was die machen. Würde uns mega freuen. Beyoncé, If I Were a Boy, habe ich gleich für euch nach zwei Songs. Und das hier ist Nelly Furtado, also die geilsten Banger aus diesen 2000ern.

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1: Und plötzlich läuft er völlig anders. Er hat einen völlig anderen Gang. Hi, ihr hört Absolut Top 2000. Ich bin Steffi, ich bin Mama von zwei Jungs und mein Kleiner ist 6. Und wenn ich den nachmittags abhole vom Hort und die Mädels werden auch gleichzeitig abgeholt, dann erkenne ich meinen Sohn gerade nicht mehr wieder, weil er nämlich so einen coolen Gang plötzlich drauf hat und so eine andere Stimme. Ey Mama, hi. Ach ja, manche Dinge ändern sich nie. Das war auch in den 2000ern bei uns so.

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16: Es ist 2:30. Schönen Dienstag. Hi, ich bin Steffi. Gleich so ein schönes Pop-Nummerchen von Craig David. I'm walking away. Und vorher noch ein Meilenstein der Popgeschichte. Toxic von Britney Spears. Das ist unfassbar. So unkonventionell und neu und großartig. Das gab's vorher nicht. Das hat uns weggeflasht und tut es bis heute. Zu Recht.

Teams-Meetings im Jahr 2026 haben schon fast Kinoqualität. Hi, schönen Nachmittag, 10 vor 2 auf Absolut Top 2000er. Wenn wir Meetings hatten in den 2000ern, dann halt natürlich noch ohne Bild, per Telefon. Und wenn man schon fortgeschritten war, dann hatte man so ein Headset fürs Telefon. Da klang man dann aber ungefähr so, als würde man direkt aus dem U-Boot anrufen.

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9: Hi, ich bin Steffi. Ach Gott, ich liebe einfach alles.

0: da dran. Ich schaue mal auf meine Playlist und denke mir, wie episch ist das denn? Ach, was für eine geile Nummer. Russian Roulette ist quasi ein Audio-Krimi zum Hören von Rihanna. Gleich nach zwei Songs habe ich den für euch. Und vorher noch Pokerface, Lady Gaga. Auf den trifft es eigentlich fast genauso zu.
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2 auf Absolut Top 2000 da bei der Arbeit. Ihr kennt sie alle, diese Social Videos, wo man im Büro steht, an diesem höhenverstellbaren Schreibtisch, ihn einmal hochfährt, Kopfhörer aufsetzt und so tut, als wäre man DJ. Das könnte jetzt zu diesem Song richtig gut. L'amour toujours, Gigi D'Agostino.

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11: Es ist 3:30. Hi, ich bin Steffi bei der Arbeit. Wir hatten keine KI. Für uns war Googeln total magisch. Und im Hintergrund im Büro lief Avril Lavigne mit Girlfriend. Ich gleich bei euch. Nach zwei Songs und wir starten mit Hot and Cold. Epische Nummer von Katy Perry.
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beste Mix der 2000er, Pink. Die gehört halt einfach hierher. Die ist zu Hause auf Absolut Top 2000er. Es ist 10 vor 3. Habt gleich ganz, ganz viel Spaß mit meinem super großartigen, tollen Kollegen Ivo im Nachmittag. Ich habe no doubt für euch. It's my life. Danke fürs Zuhören.

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10: Wie ist die Stimmung, Leute? Ja, bei wem die Mundwinkel noch irgendwo im Nirvana hängen, à la Angelo Merte oder wie die hieß, unsere ehemalige Bundeskanzlerin bei Suddenly I See von Katie Tunstall um kurzer 3. Da kommt ihr sowas von gut in den Nachmittag rein. Ja, das Grinsen, das hält bis heute Abend. Bis zum Sandmännchen. Geil, dass ihr erstmal hier eingeschaltet habt auf jeden Fall. Ich bin Ivo mit Leave Get Out von JoJo jetzt für euch.

Wer von euch hat auch wieder mal Der Teufel trägt Prada gesehen, nachdem neulich der zweite Teil in die Kinos kam? Ich hab's gemacht und ich muss sagen, das Original ist einfach nicht zu toppen. Ja, ich liebe diesen Film vor allem auch, weil er direkt losgeht mit diesem absolut Top 2000er Suddenly I See von Katie Tunstall. Herrlich! Und jetzt läuft er sogar hier im besten Mix der 2000er.

0: Leute, ihr seid wirklich die beste 2000er Crew hier. Auch Manu aus Lommersum in Nordrhein-Westfalen haben wir nicht bestochen. Ja, auch nicht mit Center Shocks, ich schwöre.
1: Ich höre übrigens auch die absolute Top 2000er wegen Steffi, Ivo und Dino. Weil ohne so geilen Radiomoderatoren würde man noch gar nicht so einen geilen Radiosender hören können, oder?
0: Ich glaube nein. Ich bin Ivo, Hallöchen, und muss zugeben, ohne Justin Timberlake wäre es auch schwer. Hier ist Like I Love You für euch. Listen.

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4: Madonna mit Don't Tell Me habe ich für euch im kurzen halb vier. Geiler Track. Ich mach's jetzt mit der Playlist aber mal hier, wie beim ersten Track auch von meinen selbstgebrannten CDs. Immer früher, da muss es richtig scheppern. Rastet aus mit mir, ich bin Ivo und Guru Josh Project und dreht eure Volume mal bitte auf hier auf Infinity 2008.

Es ist doch ein Traum. Einfach den ganzen Tag hier den echten 2000er Sound hören bei der Arbeit. Ja, wie geil ist es bitte? Als würdet ihr so auf cool Housies machen mit laufender Hi-Fi-Stereoanlage. Das ist der Vibe mit absolut Top 2000er.

Als meine erste Freundin in der 5. Klasse war das, nach nur einem Tag Beziehung mit mir Schluss gemacht hat, um dann mit meinem Bruder zusammen zu sein, das tat weh. Ja, da ist was kaputt gegangen und da war Melanie C. für mich da. First day of my life, dieser absolut Top 2000er, der hat mir da Kraft gegeben. Ja, wirklich. Danke Mel. Fühlt ihr mit mir jetzt hier zusammen auf Deutschlands einzigen 2000er Sender.

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1: Das glaubt mir kein Mensch, was ich hier zusammenspiele. Ja, von Bamfunk MCs, diesen affengeil wilden Banger. Crack it, something's going on, bekommt ihr um kurz nach vier. Ich bin Ivo, hallöchen, und ich hoffe, ihr dreht hier nicht völlig ab bei der Arbeit. Nicht, dass euch der Chef das DAB Plus Radio wegnimmt. Ja, wie früher der Lehrer, unser erstes Handy, aber aufdrehen jetzt bitte trotzdem. Shut up von den Black Eyed Peas.

Es ist wirklich schon Juni, Leute. Crazy, oder? Nächste Woche startet schon die Fußball-WM 2026 in Nordamerika. Und vielleicht hofft ihr ja auch schon so, vielleicht ein bisschen auf Sommermärchen-Vibes wie 2006. Auch wenn das natürlich einmalig war, keine Frage. Ähnlich wie auch jetzt dieser absolut Top 2000er einmalig ist. Crack it, something.

0: Das, an was ich euch jetzt hier auf absolut Top 2000er erinnere, das war quasi ja die größte LAN-Party der Welt, nur eben mit WLAN-Kabel, kann man sagen.
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0: 83 Millionen Menschen haben in den 2000ern Farmville gespielt, dieses Facebook-Spiel. Egal, ob ihr das jetzt kennt und egal auch, ob ihr das gespielt habt oder nicht. Unser aller Facebook-Feed und auch der Benachrichtigungseingang war voll mit Farmville-Anfragen. Man konnte sich nicht davor retten. Sowas wie, dein Freund Fabi braucht eine Kuh. Und 2 Minuten später, hilf Janina schnell beim Gießen. Und man wurde so lange beschallert von diesen ganzen Anfragen, bis man irgendwann eingeknickt ist. Oder einfach entfreundet hat. Das waren eigentlich die 2 Möglichkeiten. Oder entfreundet wurde natürlich, weil wer bei Farmville nicht geholfen hat, der war in den 2000ern kein echter Freund. So nämlich.
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Badekugeln von Schlecker in die Badewanne rein, Wassermarsch, ja, das ist, was ich immer so am Nachmittag zur Entspannung brauchen könnte. Und so klingt für mich auch immer Mr. Rock'n'Roll von Amy McDonald. Herrlich, drehe ich euch um kurz nach 4:30 auf. Ich bin Ivo, Hallöchen, und jetzt hau ich direkt hier noch so ein Solo-Schaumparty-Hit raus. Unwritten von Natasha Bedingfield.

euer Job ist ein Traumjob, wenn man dabei absolut Top 2000er hören kann. Ja, das steht fest. Die einzige Alternative, die ich verstehen würde, beim Casting für den neuen James Bond mitmachen. Ja, und sich den Job holen. Das läuft nämlich noch, das Casting, so seit ein paar Wochen. Ich persönlich wollte immer James Bond werden. Das stand wirklich in jedem Freundebucheintrag von mir. Aber ja, Engländer sein ist leider Pflicht. Das ist das Problem. Ein Quantum-Trost gibt's jetzt hier auf Deutschlands einzigen 2000er-Sender. Auch für alle, die mich verstehen, mit diesem wunderschönen Hit von

Wer von euch im Auto unterwegs ist und vielleicht gleich schon am Ziel ankommt, steigt noch nicht aus. Ja, ich spiele euch den besten Mix der 2000er, doch nur because of you. Hier ist gefühlt unsere große Schwester, die wir uns schon immer gewünscht haben. Ich zumindest. Kelly Clarkson. Ja, so nahbar einfach und herzzerreißend. Und trotzdem hat sie uns nie das Haargel oder den Gameboy geklaut, wie unsere echten Geschwister. Also, Traumfrau.

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2: Marit Larsen klingt für euch gleich leicht wie so eine Zuckerwatte auf dem Sommervolksfest mit If a Song Could Get Me You um kurz nach 5. Ja, nur dass der Song länger glücklich macht als so ein Zuckerschock. Aber wenn der kickt, dann natürlich erstmal Autoscooter fahren und richtig abräumen, während Survivor von Destiny's Child läuft. Ich bin Ivo. Leute, haut rein.

Sehr wichtig, Leute, nicht vergessen, habt ihr heute schon euren Tamagotchi gefüttert? Oder ein bisschen am Zauberwürfel rumgedreht? If a Song Could Get Me You, das ist so ein schön verspielter Song, da will ich selbst immer irgendwie was losspielen. Ja, Trendspielzeug heute, keine Frage, ein DAB Plus Radio. Ja, da kann man so lange dran rumdrücken, bis man endlich absolut Top 2000er gefunden hat. Deutschlands einzigen 2000er Sender.

falls bei euch heute die Hütte brennt, ja, metaphorisch bei der Arbeit oder auch wirklich, ja, keine Ahnung, weil ihr vielleicht eine Tiefkühlpizza hier zum Kohletaler geschmort habt im Backofen und die Feuerwehr gerade anrückt. Ich glaube, Jason Mraz hat diesen absoluten 2000er für genau solche Momente geschrieben, weil das ist einfach, der hat diesen Alles-wird-gut-Vibe. Ja, keine Panik. Das bisschen schwarze Acrylamid kann man auch abkratzen von der Pizza. Und der Feuerwehrmensch ist vielleicht sogar euer Traumpartner. Wer weiß?

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9: Noch zwei grandiose Songs und dann kommt für euch Better in Time von Leonard Lewis um kurz nach 5:30. Erstmal, vorne hatte ich ein bisschen Bock auf eine Runde SingStar hier im Studio. Das Mikro läuft dann gleich nicht mehr, keine Sorge, nur Hey Ja war immer einer meiner Lieblingstracks bei SingStar, weil der macht so viel Stimmung, das ist scheißegal, wie man das singt. Ich bin Ivo und das sind Outkast ohne mich.

läuft bei euch. Und ich freue mich hier einfach wirklich einen absolut Top 2000er nach dem anderen rauszufeuern. Bis einer heult. Vor Freude natürlich, ne? Als wäre hier bei DSDS im Recall gelandet oder gewinnt bei Schlag den Raab. Ne? Das ist so ein bisschen das Level an Emotionen, das ich gern erreichen würde. Bei euch auch jetzt mit Better in Time von Leona Lewis.

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0: Dienstagnachmittag ist es und der Kai aus Sonneberg in Thüringen feiert absolut Top 2000er und hat hier was reingeschickt.
1: 2000er verbinde ich mit coolen Leuten, no Social Media, gute Vibes.
0: Ja, so nicht anders. Leute, coole Vibes. Jetzt erstmal von Nelly und Kelly Rowland für euch.

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6: Ich gebe zu, es ist ein bisschen wie bei 2000er Trash-TV am späten Nachmittag, ja, mit Lenzen und Partner, K11, Frauentausch, nur eben in geil.

Ja, aber wegschalten kann keiner, wenn hier um kurz nach sechs Uptown Girl von Westlife läuft. Und mitten im Leben unserer wilden Jugend war auch Empire State of Mind. Ich bin Ivo und sag dranbleiben, Freunde, für Jay-Z und Alicia Keys.

Jetzt wird's hier knackig, wie so ein Bum-Bum-Eis, frisch aus dem Gefrierfach. So klingt dieser absolut Top 2000er Uptown Girl. Das ist einfach erfrischend, Freunde. Ja, die Jungs von Westlife.

Barney Stinson von How I Met Your Mother. Der hat mir früher im Fernsehen wirklich was beigebracht, ja. Wenn der schlechte Laune hat, dann hört er einfach auf, schlechte Laune zu haben und hat einfach gute Laune. Und wenn ihr gerade im Auto hier irgendwie im Stau steht oder zu Hause Berge von Wäsche machen müsst, Pink macht's euch jetzt einfach hier auf Absolut Top 2000er das Leben mal zu feiern, so wie es kommt. Dreht ihn mit mir auf jetzt hier, dafür ist der beste Mix der 2000er auch da und get the party started.

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4: Ich bin's, Ivo. Hallöchen. Leute, ich mache mir einfach mit euch hier in 1A Feierabend, weil wie Arbeit fühlt sich das für mich auch nicht an. Ja, weder dieser geile R&B von Beyoncé gleich um kurz nach 6:30 mit Irreplaceable, noch unsere Disco-Queen Madonna jetzt. Bei der 18, der haben wir schon unsere ersten wilden Cocktails geballert, als gäbe es morgen früh keine Arbeit. AK Doppelstunde Mathe, hier ist Music.

muss sagen, bei diesem absolut Top 2000er jetzt, da werde ich direkt immer so ein bisschen wuschig. Irreplaceable, das ist für mich so eine Mischung aus sexy Sportclips auf DSF und Bob Ross, dieser Maler, der da immer mit aller Seelenruhe stundenlang Bilder getupft hat im Fernsehen. Ja, lief auch immer ungefähr zur gleichen Zeit nachts. Also ja, künstlerisch heiß. Beyoncé jetzt auch hier auf Deutschlands einzigem 2000er Sender.

Das ist absolut top 2000er. Leute, 20 Jahre ist das Sommermärchen schon her mit Rudelgucken, aka Public Viewing im ganzen Schland. Und nächste Woche startet die WM 2026. Nicht hier in Deutschland, sondern in Nordamerika. Deswegen glaube ich, es wird schwierig, diesen Vibe zu wiederholen. Ja, was uns aber ähnlich verbinden kann wie damals, ist, glaube ich, der beste Mix der 2000er. Ja, Team Justin Timberlake. Sind wir doch alle. Schönen Feierabend euch jetzt mit What Goes Around, Comes Around.

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